0: 外上没了，
1: 老爷还要来。
2: Ja, so kurz einfach flug, einfach flug, ja?
3: Sie ist einfach flug.
4: Können wir wohl, ja?